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0: 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Hallo liebe Zuhörer, wie geht's Ihnen? Ich bin Sekar am Mikrofon. Ich freue mich darüber, Sie heute in 60 kommenden Minuten zu begleiten und aktuelle Informationen und die Schlag Leader Indonesiens in Deutscher Sprache zu senden. Nun hören Sie die Nachrichten. Bleiben Sie bei uns, Voice of Indonesia aus Indonesia Individual.
1: Here is Voice of Indonesia in Jakarta mit den Nachrichten. Sie hören zunächst die Schlagzeilen. Indonesiens Kandidatur für den ICAO-Rat wird bekannt gegeben. Indonesien und Singapur wickeln bilaterale Transaktionen offiziell in Rupiah und Singapur-Dollar ab. Dem Verteidigungsminister zufolge Japans Hilfe bei Wald- und Flächenbränden beweist die Zusammenarbeit im Verteidigungsbereich. Nun hören Sie die Nachrichten in Einzelnen. Das indonesische Verkehrsministerium gab am Montag, dem 31. Oktober 2026, auf der 43. außerordentlichen Generalversammlung der Internationalen Zivilluftfahrtorganisation ICAO offiziell Indonesiens Kandidatur für den ICAO-Rat bekannt. Der Generaldirektor der Zivilluftfahrtbehörde, Lukman F. Laisa, erklärte, die Kandidatur sei ein strategischer Schritt für Indonesien, um seine Rolle und seinen Beitrag zur internationalen Zivilluftfahrt-Governance zu stärken. Lukman betonte, Indonesien verfüge über umfangreiche Erfahrung als ICAO-Ratsmitglied. Indonesien war von 1962 bis 2001 12 aufeinander folgende Amtszeiten lang Mitglied des ICAO-Rats. Lukman führte aus, Indonesiens Kandidatur werde durch seine Interessen, Kapazitäten, Erfahrungen und Erfolge im Bereich der internationalen Zivilluftfahrt gestützt. Mit dieser Kandidatur wird Indonesien für die Vision Regionen verbinden, globale Luftfahrt stärken, um die Rolle der Asien-Pazifik-Region bei der Förderung von Dialog und Zusammenarbeit zwischen den Ländern zu stärken. Die Zentralbanken Indonesiens und Singapurs, die Bank Indonesia, BI und die Monetary Authority of Singapore, MAS, haben am Montag, dem 31. August 2026, offiziell ein System für Transaktionen in lokaler Währung oder Local Currency Transaction LCT eingeführt. Diese Regelung ermöglicht es Unternehmen und Investoren in beiden Ländern, Handel, Direktinvestitionen und direkte grenzüberschreitende Zahlungen in Rupiah und Singapur-Dollar abzuwickeln. Die Verordnung basiert auf dem Dekret Nummer 25 des Gouverneurrats der BI aus dem Jahr 2026 und dient der Stärkung der finanziellen und wirtschaftlichen Integration in der ASEAN-Region. Die Transaktionen werden von offiziell beauftragten Agentenbanken oder Appointed Cross-Currency Dealers, ACCDs, in Indonesien und Singapur, wie beispielsweise der Bank Mandiri, der Bank Central Asia, der Development Bank of Singapore und der United Overseas Bank, abgewickelt. Das LCT-System bietet direkte Wechselkursnotierungen, wodurch Transaktionskosten gesenkt und das Risiko von Währungsschwankungen minimiert werden. Indonesiens Verteidigungsminister Syafri Samsudin erklärte, Japans Unterstützung bei der Bekämpfung von Wald- und Flächenbränden in Indonesien sei ein konkreter Beweis für die enge Zusammenarbeit im Verteidigungsbereich beider Länder. Während eines Arbeitstreffens mit dem Ausschuss 1 des Indonesischen Repräsentantenhauses in Jakarta am Montag, dem 31. August, betonte Shafri, Japans Hilfe zeige, dass die Zusammenarbeit im Verteidigungsbereich beider Länder auch das Katastrophenmanagement umfasse. Laut Shafri ist die Zusammenarbeit im Verteidigungsbereich zwischen Indonesien und Japan eine konkrete Umsetzung des Indonesisch-Japanischen Verteidigungsabkommens DCA, insbesondere im Bereich der humanitären Hilfe und Katastrophenhilfe. Im Rahmen dieses Abkommens verstärken die beiden Länder ihre Zusammenarbeit im Katastrophenmanagement, einschließlich der Koordinierung humanitärer Hilfe, logistischer Unterstützung und der Bereitstellung von Transportmitteln in Notfällen. Japan hat 3 CH-47 Chinook-Hubschrauber zur Unterstützung bereitgestellt. Das Schiff Kunisaki, das die japanischen Selbstverteidigungsstreitkräfte Chiaitai befördert, verließ am Sonntag, dem 30. August, den Hafen der Präfektur Hiroshima in Westjapan, um Indonesien bei der Bekämpfung von Wald- und Flächenbränden zu unterstützen. Dies ist der erste Auslandseinsatz von Angehörigen der japanischen Selbstverteidigungsstreitkräfte. Rund 350 japanische Soldaten werden an der Operation teilnehmen, die auf einem im vergangenen Mai von den Verteidigungsministerien beider Länder unterzeichneten Kooperationsabkommen basiert. Liebe Zuhörer der Voice of Indonesia, nun hören Sie den heutigen Wetterbericht. Jakarta am heutigen Mittag ist wolkig bei einer Temperatur von 28 bis 34 Grad Celsius. Die Luftfeuchtigkeit beträgt 45 bis 76%. Das waren die Nachrichten der Voice of Indonesia in Jakarta.

Liebe Zuhörer, haben Sie sich heute schon Ihren Lieblingsschimmel vorgestellt? Der indonesische Sänger Lutfi Aulia bringt uns mit Langit Favorit ein Lied, das sich genau diesem Gefühl widmet, einem Menschen, der für uns der schönste Himmel ist. Die Melodie ist leicht, der Text voller Wärme, perfekt für einen entspannten Moment. Lutfi Aulia wurde zu YouTube und seine gefühlvollen Interpretation bekannt. Langit Favorit erschien 2022 und wurde schnell zu einem seiner beliebtesten Songs. Es ist ein ruhiges, ehrliches Liebeslied, das Zeit wie tiefe Neigung im Alltag verankert sein kann. Was fühlen Sie beim Hören dieses Liedes? Vielleicht entdecken Sie ja Ihren ganz eigenen Lieblingshimmel.

0: Here is their wise spruch der bekannten Persönlichkeit Indonesiens. Komm nachher, lass uns zusammenkommen. Solange wir noch so nah beieinander sind, lass uns unsere Freude teilen. Wir unterhalten uns und erzählen Geschichten. Wir werden aufeinander eingehen, uns einander hingeben. Der Text ist ein Teil von dem sundanesischen Lied Sapunyere Pegat Simpai, geschrieben von Sambas Mangundikarta. Sambas Mangundikarta wurde am 21. September 1926 in Bandung geboren. Ist bekannt als Liedermacher und Sänger und hat zahlreiche Werke in sundanesischer Sprache verfasst, darunter Manuk Dadali, Sapunyere Pegat Simpai und Peyem Bandung. Seine Lieder sind bis heute bekannt und beliebt. Sambas begann seine Karriere im Jahr 1952 als Rundfunksprecher bei Radio Republik Indonesia. Neben seiner Tätigkeit als Rundfunksprecher arbeitete auch als Reporter und Nachrichtensprecher. War ein Teil des indonesischen Unabhängigkeitskampfes und zog nach der Unabhängigkeit aufgrund der Kriegslage von Bandung nach Madiun und Blitar in Ostjava. Nach Kriegsende kehrte Sambas zu RRI Jakarta zurück und machte sich als Sportreporter einen Namen. Für sein Engagement im Indonesian Rundfunk wurde Sambas Mangundikarta von der Indonesian Rundfunkskommission KPI im Rahmen der KPI Awards 2022 mit einem Lifetime Achievement Award ausgezeichnet.
1: 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Liebe Zuhörer, erinnern Sie sich an einen Moment, in dem jemand in Ihrem Leben wie eine Göttin erschien. Heute möchten wir Sie in die Klangwelt von Leodra einladen, einer der eindrucksvollsten Stimmen in den Nations. In ihrem Song sang Dewi erzählt, was sie von Stärke, Sehnsucht und der Kraft, die in einer Frau steckt, die geliebt wird und liebt. Leodra ist bekannt für ihre stimmliche Klarheit und emotionale Tiefe. Sang Dewi ist eine Remake des Klassikers von Titi DJ, aber mit einer frischen Interpretation, die moderne Sensibilität mit zeitloser Eleganz verbindet. Was spüren Sie, wenn Sie Ihre Stimme hören? Vielleicht entdecken Sie in sich selbst eine neue Stärke.

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1: Liebe Zuhörer, haben Sie einen Namen gehört, der gleich ein ganzes Gefühl in Ihnen weckt? Heute begleiten wir Marcel Siahaan auf einer musikalischen Reise durch Erinnerungen und verlorene Nähe. In seinem Lied Rosanna wird ein Name zum Symbol für Liebe, die bleibt, auch wenn der Mensch nicht mehr da ist. Marcel ist bekannt für seine gefühlvollen Balladen und tiefe Stimme. Rosanna ist ein ruhiges, fast meditatives Lied, das viel Raum lässt zum Nachfühlen. Es erzählt von einer Liebe, die leise war, aber niemals überflächlich. Kennen Sie sich an jemanden erinnern, dessen Namen für Sie mehr als nur ein Name ist, dann hören Sie jetzt. Good you.

0: Voice of Indonesia, Aus Indonesien für die Welt, herzlich willkommen zu unserem Programm Interessantes aus der Heimat. Bei diesem Programm geben wir Ihnen interessante Informationen aus einigen indonesischen Regionen. Viel Spaß dabei! Liebe Zuhörer, dieses Mal möchten wir Ihnen eines der kulturellen Festivals vorstellen, das Taman Ayun Barong Festival, das vom 4. bis 6. September 2026 im Taman Ayun Tempel in der Region Badung stattfindet. Der Eintritt zu diesem Festival ist frei und es ist für inländische und internationale Touristen gleichermaßen zugänglich. 3 Tage lang bietet der Taman Ayun Tempel ein vielfältiges kulturelles Programm. Die Besucher können die Schönheit des historischen Tempels bewundern und den Barong erleben, eine traditionelle Kunstform und ein Symbol der balinesischen Kultur. Für die Touristen, insbesondere internationale Gäste, bietet dieses Festival die Gelegenheit, Aufführungen zu besuchen und die lebendige balinesische Kultur, die bis heute weitergegeben wird, besser kennenzulernen. Liebe Zuhörer, bevor wir das Festival besuchen, lernen wir den Taman Ayun Tempel kennen, einen der historisch bedeutendsten Tempel Balis. Dieser Tempel ist bekannt für seine anmutige Architektur. Umgeben von einem großen Teich scheint das Gebäude auf dem Wasser zu schweben. Diese Schönheit fasziniert nicht nur Touristen, sondern genießt auch internationale Anerkennung. Im Jahr 2012 wurde der Taman Ayun Tempel zum UNESCO-Weltkulturerbe erklärt, da er ein Teil der balinesischen Kulturlandschaft ist und die Philosophie von Tri Hitakarana oder die Harmonie zwischen Mensch, Natur und Spiritualität widerspiegelt. Der Besuch zum Tempel Taman Ayun bedeutet daher nicht nur die Besichtigung eines historischen Gebäudes, sondern auch das Verständnis der Werte, die das balinesische Leben prägen. Liebe Zuhörer, während der Taman Ayun Tempel die Kulisse für das Festival bildet, ist der Barong eine seiner Hauptattraktionen. In der balinesischen Tradition symbolisiert der Barong die Kräfte des Guten im Kampf gegen Rangda, die Verkörperung des Bösen. Der Kampf zwischen Barong und Rangda veranschaulicht das Konzept von Rua Bineda, die Sichtweise zweier gegensätzlicher, aber sich ergänzender Kräfte im Leben. Obwohl der Barong heute oft für Touristen aufgeführt wird, besitzt er für die Balinesen nach wie vor eine bedeutende kulturelle und spirituelle Bedeutung. Daher präsentiert dieses Festival den Barong nicht nur als Spektakel, sondern auch als ein Teil der Bemühungen, balinesische Traditionen vorzustellen und zu bewahren. Liebe Zuhörer, eines der am meisten erwarteten Ereignisse ist der Barong-Wettbewerb. Dieser Wettbewerb bringt verschiedene Barong-Kunstgruppen aus unterschiedlichen Regionen Balis auf einer Bühne zusammen und ermöglicht den Besuchern innerhalb eines einzigen Festivals eine Vielfalt an Aufführungsstilen zu erleben. Das macht das Erlebnis so besonders. Die Besucher sind nicht nur Zuschauer, sondern erleben mit, wie eine Tradition bewahrt und von Generation zu Generation weitergegeben wird. Liebe Zuhörer, das Festival bietet darüber hinaus eine Vielzahl weiterer kultureller Erlebnisse. Die Besucher können an Kulturworkshops, Vorträgen und Treffen mit den Meistern teilnehmen und so direkt mit Künstlern und Kulturschaffenden in Kontakt treten. Es gibt außerdem ein Programm zur kulinarischen Tradition, das die balinesischen Spezialitäten als ein Teil der kulturellen Identität vorstellt. Mit diesem vielfältigen Angebot ist das Taman Ayun Barong Festival weit mehr als nur eine Aufführung. Das Festival bietet die Gelegenheit, Kunst zu genießen, kulinarische Köstlichkeiten zu probieren und die balinesische Kultur besser kennenzulernen. Liebe Zuhörer, das war Interessantes aus der Heimat. Bis morgen dann, auf Wiederhören.
1: Liebe Zuhörer, haben Sie heute schon etwas gehört, das Sie zum Lächeln gebracht hat? Mit Coconut bringt uns Project Pop einen echten, gute Laune Song, der uns zeigt, wie viel Spaß das Leben machen kann, wenn man die Dinge mit Humor nimmt. Ein bisschen Sonne, eine frische Brise und die richtige Musik, da ist alles, was man braucht, um den Tag zu genießen. Project Pop ist für seine humorvollen und eingängigen Lieder bekannt, die oft ganz einfach zum Mitsingen einladen. Coconut ist ein perfektes Beispiel dafür, es ist ein Song, der uns zum Tanzen bringt, aber auch zum Schmunzeln, wenn wir über den Alltag nachdenken. Haben Sie auch einen Song, der Ihnen sofort gute Laune macht? Dann legen Sie sich jetzt zurück und genießen Sie den Rhythmus von Coconut.

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2: Voice of Indonesia, aus Indonesien für die Welt. Wir treffen uns wieder im Programm Lass uns Indonesisch sprechen. Bei diesem Programm können Sie die indonesischen Vokabeln kennenlernen. Außerdem werden wir Sie dazu führen, sich auf Indonesisch zu unterhalten. Lass uns Indonesisch sprechen ist ein Zusammenarbeitsprogramm zwischen Voice of Indonesia und der Indonesischen Agentur für Sprachbildung und Literatur in dem Indonesischen Bildungs-, Kultur-, Forschungs- und Technologieministerium. Der heutige Indonesische Unterricht hat die Baubau auf Deutsch in Baubau zum Thema.

0: Nun hören Sie ein Gespräch in Indonesisch mit dem Titel Mengapa auf Deutsch Warum? Das Gespräch ist zwischen Chris, einem australischen Vlogger, und einer Weberin in Baubau. Chris fragte, warum viele Frauen im Baubau gut weben können. Bitte hören Sie das Gespräch gut zu.
1: Mengapa banyak perempuan di sini pandai menenun?
2: Menenun menjadi tradisi bagi perempuan Buton. Kami percaya menenun akan membawa kebaikan bagi keluarga.

Nachdem wir das Gespräch in Indonesisch zwischen Chris und einer Weberin zugehört haben, stellen wir Ihnen jetzt die indonesischen Wortsätze vor, die mit dem heutigen Indonesischunterricht Mengapa auf Deutsch Forum zu tun haben. Ich will die Wörter zweimal langsam vorlesen. Bitte hören Sie gut zu und dann wiederholen die Wörter noch einmal. Saya, saya, auf Deutsch ich. Mengapa, mengapa, auf Deutsch warum. Banyak, banyak, auf Deutsch viele. Perempuan, perempuan, auf Deutsch die Frauen. Pandai, pandai, auf Deutsch klug. Menenun, menenun, auf Deutsch weben. Mengapa banyak perempuan di sini pandai menenun? Mengapa banyak perempuan di sini pandai menenun? Auf Deutsch, warum sind viele Frauen hier sehr gut beim Weben? Tradisi, tradisi, auf Deutsch die Tradition, die Sitte. Buton, buton, auf Deutsch buton ist der Name einer Insel und auch der Name eines Volksstammes. Percaya, percaya, auf Deutsch vertrauen. Membawa, membawa, auf Deutsch mitbringen. Kebaikan, kebaikan, auf Deutsch das Gute. Bagi, bagi, auf Deutsch für. Keluarga, keluarga, auf Deutsch die Familie.

In dem Gespräch hören wir den Satz. Mengapa banyak perempuan di sini pandai menenun? Auf Deutsch. Warum sind viele Frauen hier sehr gut beim Weben? In diesem Satz gibt es ein Fragewort, mengapa, oder auf Deutsch, warum. Das Fragewort dient dazu, nach einer Ursache oder einem Grund zu fragen. In diesem Satz wird das Wort mengapa auf Deutsch warum verwendet, um nach den Gründen zu fragen, warum viele bhutanesische Frauen gut im Weben sind. Um nach einer Ursache oder einem Grund zu fragen, folgt auf das Fragewort mengapa auf Deutsch warum ein Ausdruck über die Sache, für die Sie den Grund finden möchten.

andere Beispiele. Hören wir uns Beispiele für die Verwendung des Wortes mengapa auf Deutsch warum in anderen Sätzen an. Mengapa masyarakat Buton gemar makan ikan? Auf Deutsch, warum ist die Gemeinschaft von Buton gern Fisch? Mengapa harga kain tenun kamohu mahal? Auf Deutsch, warum ist der Preis vom kamohu Gewebe hoch? Oder warum kostet das kamohu Gewebe sehr teuer?

Kamahu ist einer der typischen Webstoffe der Insel Buton in der Provinz Südost Sulawesi. Kamahu wird zum immateriellen Kulturerbe Indonesiens erklärt. Indonesien verfügt über eine Vielzahl typischer Webstoffe aus verschiedenen Regionen. Es gibt tervorgewebte Stoffe aus der Provinz Papua, Pandai Sikek, gewebte Stoffe aus der Provinz West Sumatra, Ulos aus der Provinz Nord Sumatra und Endek aus der Provinz Bali.

bevor wir den heutigen indonesischen Unterricht behandeln, hören wir wieder noch einmal das Gespräch in Indonesisch zwischen Chris und einer Weberin in Bobo Gutchu. Damit können Sie den heutigen indonesischen Unterricht besser und klarer verstehen.

di BG Herer, das war unser Programm, lass uns Indonesisch sprechen mit dem Titel Mengapa auf Deutsch warum. Hoffentlich ist diese Ausgabe für diejenigen unter Ihnen nützlich, die mehr über Indonesisch wissen möchten. Wir werden uns zu einem anderen Thema wiedersehen. Danke, auf Wiederhören.

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Herzlich willkommen zu unserem Programm Wunderbares Indonesien. Heute stellen wir Ihnen die Tradition Batu Puaro aus Südost Sulawesi. Viel Spaß beim Zuhören.

Liebe Zuhörer, Indonesien ist reich an Tradition und Kultur. Eine davon stellen wir dieses Mal vor. In Südost-Sulawesi wird es die traditionelle Batu Poaro-Tradition genannt. Batu Poaro ist ein traditionelles Ritual, das von den Anwohnern der Baubau-Stadt in Südost-Sulawesi durchgeführt wird. Diese rituelle Tradition entstand seit der geistliche Sheikh Abdul Wahid im Jahr 936 Hijri oder 1526 nach Christus den Islam auf der Insel Buton verbreitete. Die Anwohner glauben, dass Batu Poaro das Sprungbrett für Sheikh Abdul Wahid war. Als er betrieben wurde und mit einem Turban auf dem Kopf als Segel das Meer überquerte. Die Gemeinde glaubt, dass sie durch die Durchführung des traditionellen Batu Poaro-Rituals den Ruhm von Sheikh Abdul Wahid inmitten seines Erfolgs bei der Konvertierung des Buton-Königreichs zum Islam wiederbeleben kann.

Liebe Zuhörer, neben dem Gedenken an die Ankunft des Islam in Bhutan, ist Batu Poro auch ein Anlass, Gebete an Gott zu richten, damit das Leben der Bewohner in Wohlstand und vor Katastrophen geschützt wird. Der traditionelle Ritualprozess von Batu Poro beginnt damit, dass traditionelle Beamte in der Al-Mukarrabin Moschee im Dorf Wameo ein Gebet zu Gott, dem Allmächtigen, sprechen. Als die Gebetsprozession begann, befand sich in ihrer Mitte ein mit weißem Tuch bedeckter Talang. In Talang gibt es eine Reihe traditioneller Lebensmittel der Bhutanesen, wie Lapa-Lapa, Cucur, Banana und andere.

Liebe Zuhörer, nach dem Gebet wurde Talang von vier jungen Männern, die blaue Gewänder und weiße Turbane auf dem Kopf trugen, zum Standort Batoporo geführt. Als sie an der Wamio-Küste ankamen, wo sich Batoporo befand, gingen die Charaktere zum Meeresufer in der Nähe des Felsens hinunter, während sie den Stein festhielten. Anschließend beteten sie dort. Nachdem sie das Gebet gelesen hatten, stritten sich Dutzende kleiner Kinder um das Geld, das auf dem Stein lag. Diese Kinder sahen begeistert und glücklich aus. Das traditionelle Ritual Batoporo ist mittlerweile nicht nur eine Tradition, sondern auch eine Touristenattraktion in der Stadt Baobao in Südost-Sulawesi.

Liebe Zuhörer, das war unser Programm Wunderbares Indonesien. Wir treffen uns wieder morgen mit einem anderen interessanten Reiseziel. Auf Wiederhören!

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1: Voice of Indonesia, or Indonesian Food the World, has lika willkommen zum unserem Programm Musik Regenbogen. Heute präsentieren wir Ihnen ein Lied mit dem Titel Bunda Tanah Melayu, gesungen von Muhammad Adrian und Muhammad Adil Akbar. Das Lied Bunda Tanah Melayu ist ein Werk von Benny Riau. Der Text dieses Liedes erzählt eine Geschichte der Insel Lingga in der Provinz Riau in Indien. In der Vergangenheit befand sich auf dieser Insel ein malerischer Königreich des Riau Lingga Königreichs. In der Texte wird die Insel Lingga als eine wunderschöne, bezaubernde Insel mit natürlichem Richtung und einem weisen und tugendhaften Führer beschreiben. Am Ende des Liedes gibt es dann ein Gebet, das Lingga bis ans Ende der Zeit erfolgreich sein wird. Liebe Zuhörer, hier ist Lied Bunda Tanah Melayu, gesungen von Muhammad Adrian und Muhammad Aidil Akbar. Aus Jakarta wünschen wir Ihnen gute Unterhaltung.

Liebe Zuhörer, das waren die Programme unserer heutigen Sendung in deutscher Sprache. Wir finden Sie unsere heutige Sendung. Schicken Sie bitte Ihre Kommentare und Empfehlungen über E-Mail an unsere E-Mail-Adresse voylisteners@gmail.com und voytotals@gmail.com. Wir warten darauf. Auf Wiederhören!